0: grüße euch von ganzem Herzen. Hier ist die Doro. Ja, wir sollten 1993 hier spielen als Headliner. Und damals hat mich eine Kollegin angerufen. Das war die Sabina Klaasen von Holy Moses. Und die meinte, du, da gibt's ein Metal-Festival. Und das war in der Zeit, wo Grunge eigentlich riesig groß war. Und da dachte ich mir, Metal-Festival, das war ja super interessant. Und dann meinte sie, ja, ihr könnt Headliner sein und es in Wacken. Ja gut, und dann haben wir zugesagt, sind hier hingefahren mit so einem Doppeldeckerbus und haben es nicht gefunden. Wir haben es nicht gefunden. Es war halt auch schlechtes Wetter. Es war keiner auf der Straße. Es war nur Acker, nebelig, diesig. Und dann auf einmal habe ich einen Bauern gesehen auf seinem Feld, so Kilometer weit weg. Und dann bin ich hingerast und habe ihn dann gefragt, wo Wacken ist. Und dann hat er gesagt, komm Leute, ich bring euch hin. Ja, und dann sind wir ungefähr 2 Stunden hinter diesem Traktor her gedackelt. Das war ja 25 Stundenkilometer. Ja, und dann kamen wir an. Und damals war das hier in der Kuhle, das ist ja jetzt so die ganzen Artist Village, die ganzen Dressing Rooms. Und hier war das aufgebaut, eine Riesenbühne, Riesenlaufsteg, Riesen-PA, also es war total beeindruckend, aber es waren noch keine Leute da. Es waren vielleicht so 1500 oder so, würde ich mal schätzen. Aber wie wir auf die Bühne gegangen sind, die haben getobt, als ob es 10.000 wären.
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1: W wie Wodka. Die offizielle Wacken-Facebook-Gruppe hat einen Soli-Wodka auf den Markt gebracht. Ja, der Fanclub engagiert sich schon seit vielen Jahren sozial, unterstützt zum Beispiel regionale Projekte und hilft Metalheads, bei denen es gerade mal nicht so rund läuft. Während Corona haben die Mädels und Jungs dann auch eine ziemlich coole Idee gehabt, um freie Techniker und Bühnenbauer zu unterstützen, die durch die Pandemie in finanzielle Schieflage gekommen sind. Tja, und mit einer Menge echter Handarbeit haben sie dann den Wacken-Soli-Wodka rausgebracht. Fanclub-Gründer Nils Christiansen hat uns erzählt.
2: Da sind wir also tatsächlich mit dem Rasenmäher in die Kuhle gefahren und haben da, mehrere Kilo Heu gemäht von den frischen Frühlingshalmen, die dann püriert wurden und ja, wie gesagt, in das Anfangsprodukt mit hineingepackt worden sind, natürlich ordentlich desinfiziert und daraus dann der Wodka gebrannt worden ist.
1: Pro verkaufter Flasche werden 2 Euro an Kulturschaffende aus der Metal-Szene gespendet und das Coolste daran, der Fanclub selbst entscheidet, wohin die Kohle am Ende geht.
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1: Die letzten Tickets fürs Wacken Open Air 2026 sind im Verkauf. Ja Leute, also wenn ihr dieses Jahr noch dabei sein wollt, dann solltet ihr jetzt besser schnell sein. Das Ticketkontingent neigt sich so langsam dem Ende entgegen. Dieses Jahr hat sich das Wacken-Team nochmal ordentlich mit dem Thema Infrastruktur auseinandergesetzt. Es gibt zum Beispiel neue befestigte Wege, die bei jedem Wetter befahren werden können, Bodenplatten, viel mehr Sitzmöglichkeiten und Überdachungen für Regen- und Sonnenschutz. Außerdem könnt ihr euch auf über 150 Bands, darunter Judas Priest, Saxon und ganz viele mehr freuen. Die allerletzten Tickets gibt's für euch auf wacken.com.
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1: Dreh dein Leben dauerhaft auf die 11. Ja, das ist das Motto vom Buch Amplify Your Life von Jana Solwey und Uwe Lerch. Auf knapp 400 Seiten zeigen sie uns, wie gut Heavy Metal und Achtsamkeit zusammenpassen. Autorin Jana hat uns im Interview erzählt, wie das Buch strukturiert ist.
2: Also das Buch besteht aus drei Teilen. Zum einen nennt es sich Rock Your Mind. Das ist vorwiegend von mir geschrieben. Da geht es um die mentale Seite inklusive Fakten, wissenschaftlicher Belege und so der, ich sag mal, theoretische Unter- oder Überbau des Buches. Dann haben wir Rock Yourself, das ist vorwiegend von Uwe geschrieben. Da geht es um die Rockstar-Routinen und wie man sich dann wieder mit mehr Fokus und Energie dann durch den Tag rocken kann. Und der dritte Teil ist Rock Your Age. Da beschäftigen wir uns mit dem Thema älter werden und sich trotzdem jung fühlen und eben die Einstellung dazu nochmal zu stabilisieren und ins Positive zu switchen. Auch da gibt es unglaublich viele Tools und jeder sollte sich das rauspicken, was er eben braucht.
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1: Eine Band, die schon des Öfteren in Wacken gerockt hat, kommt gar nicht von so weit weg her vom Holy Ground in Wacken, nämlich aus Dänemark. Volbeat. Das geht 2007 los. Da taucht ihr Name noch recht klein weiter unten auf dem Plakat auf. Dann zwei Jahre später sind sie schon etwas nach oben gerückt. An erster Stelle stehen damals übrigens Motorhead im Jahr 2009. 2012 sind sie dann aber schon in der ersten Zeile zusammen mit den Scorpions. Und auch 2017 sind sie der Headliner. Und wir haben euch hinterher mal gefragt nach dem Volbeat-Konzert, wie es so war.
2: Es war ziemlich geil, haben sie richtig gut gemacht. Richtig mega geil, ja.
3: Ja, ich fand die ganz geil. Ich höre die normalerweise nicht so oft und dachte mir, jetzt höre ich mir die mal an. Also war echt geil. Vor allem die Pyroshow, die abgefeuert haben, die war der Hammer.
4: Also ich war bei Evelyn ist halt wirklich Barney von Napalm Death auf die Bühne gekommen. Das fand ich halt einfach mega geil, ne? Und Fallen ist halt einfach eigentlich immer Highlight.
5: Super geil! Besser kann es nicht sein! Ich würde sterben für diese Band! Alle Lieder sind einfach nur scheiße geil!
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1: Auch dieses Jahr zahlt ihr auf dem gesamten Wackengelände natürlich wieder Bargeld los. Ganz einfach mit dem Chip an eurem Festivalbändchen. Ab Mitte des Monats könnt ihr euer Guthaben aufladen und alles, was ihr dann nicht ausgegeben habt, ganz entspannt nach dem WOA wieder abheben. Um das Geld aufs Bändchen zu laden, braucht ihr erstmal eigentlich nur eure Wacken-ID und könnt das von zu Hause aus erledigen. Aber keine Sorge, auf dem Festival selbst gibt es natürlich auch wieder Counter. Alle Infos und eine Schritt-für-Schritt-Anleitung bekommt ihr nochmal zum Nachlesen auf wacken.com.
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1: Oft werde ich ja gefragt, du, was ist eigentlich Death Metal? Und das möchte ich euch jetzt mal kurz erklären. Death Metal ist ein sehr bekanntes Subgenre des Metals, das mittlerweile auch wieder in einige Subgenres unterteilt werden könnte. Entstanden ist der Death Metal, wie viele seiner Genres, in den USA und auch Schweden gegen Ende der 1980er Jahre. Er entwickelte sich aus den extremen Bereichen des Thrash Metals. Für den Stil besonders bezeichnend sind die aggressiven Riffs, deutlich tiefer gestimmte Gitarren und sehr schnelles Double Bass Drumming. Auch der Gesang ist genretypisch besonders. Er wird Growling genannt. Die Texte drehen sich meistens um Themen wie Mord, Tod, Krieg oder auch gesellschaftliche Missstände. Besonders gerne wird sich allerdings an horrortypischen Themen abgearbeitet, die nicht selten im Splatter-Bereich spielen. Vorreiter waren Bands wie Possessed, Celtic Frost, Morbid Angel und im Besonderen die Band Death. Heutige Größen des Death Metals sind Bands wie Six Feet Under, Cannibal Corpse, At the Gates, Bolt Thrower, Vader und Benediction.
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1: Das Wacken Open Air versucht schrittweise immer grüner zu werden und damit auch einen Beitrag zum Umweltschutz zu leisten. Dafür wurde auch der Festivalfuhrpark auf E-Antrieb umgestellt. Ja, für so ein großes Festival braucht es einiges an Fahrzeugen, um alles auf- und wieder abzubauen. Auf dem Gelände sind deshalb mehrere E-Autos im Einsatz, genauso wie die Gator-Fahrzeuge, die ihr bestimmt schon das ein oder andere Mal rumheizen gesehen habt. Seit kurzem ist auch ein E-Radlader im Einsatz. Außerdem wurde auch die E-Bike-Flotte von 12 auf 42 Stück erweitert, damit auch die Festival-Crew entspannt mit dem Fahrrad auf dem großen Festivalgelände von A nach B kommen kann.
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1: Ein oder andere Mal rumheizen gesehen habt. Seit kurzem ist auch ein E-Radlader im Einsatz. Außerdem wurde auch die E-Bike-Flotte von 12 auf 42 Stück erweitert, damit auch die Festival-Crew entspannt mit dem Fahrrad auf dem großen Festivalgelände von A nach B kommen kann.

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1: Das Wacken Open Air Team ist gerade ganz fleißig dabei, die Infrastruktur für das Festival aufzubauen. Ein bisschen mehr als 2 Wochen sind es ja noch. Dann sehen wir uns alle auf dem Holy Ground. Aktuell wird eine neue, befestigte Straße angelegt, damit Einsatzfahrzeuge besser in den westlichen Teil vom Gelände kommen. Gleichzeitig ist das aber auch ein wichtiger Fußweg für die Metalheads. Außerdem gibt es viele neue Bodenplatten, nur nicht wie vorher geplant vor den Mainstages, damit da keine riesigen Pfützen entstehen. Dazu erwarten euch noch deutlich mehr Sitzgelegenheiten und überdachte Plätze für Schatten- oder Regenschutz.
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1: Moin.
2: Ja, hi.
1: Was ist euer, warum seid ihr hier bei Wacken?
2: Tradition. Ich komme seit 2008 hierhin und es ist ein Gefühl, was man auf keinem anderen Festival dieser Welt hat.
1: Warum?
2: Ich habe schon eine Menge Festivals erlebt, aber dieses Gefühl der Besucher, die Einstellung, die diese Menschen hier haben, ist einzigartig.
1: Was ist das für eine Einstellung?
2: Ja, Weltoffenheit eigentlich hauptsächlich. Man fühlt sich hier willkommen, man fühlt sich zu Hause und egal wo man hingeht, ich kann auch 50 Meter in die Richtung laufen, auf irgendeinen Campground, wo ich keinen Menschen kenne, spreche irgendwelche wildfremden Leute an, die ich noch nie in meinem Leben gesehen habe und ich werde herzlich mit einem Bier empfangen. Und das ist einfach ein Gefühl des Zuhause-Seins, was die Metal-Szene geprägt hat.
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1: Hallo zusammen, ich bin die Simone von Epica und das ist Wacken Radio. Aber einmal haben wir richtig früh gespielt. Das ist immer schwierig, wenn man die Leute morgens aufwachen muss mit lauter Musik. Ja, es ist immer schön, auf Wacken zu spielen.
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1: Eine wichtige Info für alle Wackengänger. In den nächsten Wochen wird die Wacken-ID und das Login für das Wacken-Ticket-Center auf eine neue technische Plattform umgestellt. Und das ist vor allem dann für euch wichtig, wenn ihr zum Beispiel bald Geld auf euren Chip laden wollt, um auf dem Festival bargeldlos zu bezahlen. Zu dem Thema habt ihr alle eine Mail vom Wacken-Team bekommen. Da gibt's alle Infos zur Umstellung.
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1: We are Bonehead and we play rock and roll.
2: Mit dieser legendären Ansage hat Lemmy Kilmister ihre Konzerte eröffnet, die von Motorhead. 1975 gründen sie sich in London, 4 Jahre später kommt dann schon der Durchbruch mit dem Album Bomb.

0: Mit dem 80er-Album Ace of Spades legen sie dann noch erfolgreicher nach und gelten seitdem als wegweisend für den Heavy Metal. Stark verbunden fühlen sie sich aber dem Punk. Das sagt Lemmy in Interviews immer wieder und das hört man auch auf den Konzerten, wenn sie an die Punkrocker von den Ramones erinnern.
1: This is now for Joey fucking D.D. and Johnny fucking Ramone.
0: Eigentlich müsse man laut Lemmy ohnehin ein komplett neues Genre schaffen. Motorhead Music. Und dafür lebt er. Für was anderes hat er kaum Zeit, zum Beispiel für Familie.
2: Ja gut, ich habe ja letztlich dann doch Kinder bekommen, nur war ich nie verheiratet. Ich hatte die Musik. Also das war alles für mich. Das kannst du auch nicht miteinander vermischen. Das ist keine gute Mischung. Feste Beziehung und Rock'n'Roll. Weil du bist ja 7 Monate unterwegs. Da wartet doch keiner auf dich zu Hause. Keine Frau. Nicht Jahr für Jahr.
0: Das sagte Lemmy bei Markus Lanz. Die Musik war halt sein Leben. Lemmy starb am 28. Dezember 2015. Einen Tag später erklärte Bandkollege Mickey D. das Ende von Motorhead. Ihre Musik aber ist unsterblich. Genauso wie dieser Satz.
1: We are Motorhead and we play rock and roll.
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1: Wizard als eine der ersten Bands auf dem Holy Ground. Ja, beim Debüt des Wacken Open Air 1990 gab es eben nicht nur Newcomer, sondern auch gestandene Größen wie eben die Band Wizard. Die Gruppe um Frontmann Roy Wood zeigt dem damals noch sehr beschaulichen Festival, wo der Hammer hängt. Die Truppe, bestehend aus soliden Rockveteranen, hatte es nämlich bereits 1973 geschafft, also nur ein Jahr nach ihrer Gründung, für ihre Single See My Baby Jive Gold einzustreichen. Und in den kurzen 17 Jahren zwischen der ersten Scheibe und ihrem ersten WOA-Auftritt entwickelt die Band eine ganz besondere Bühnenshow. Sie werden Legenden für ihre opulenten 70er Jahre inspirierten Live-Performances und so stehen dann eben im kleinen Wacken auf einmal Pantomimen und Engel auf Rollschuhen auf der Bühne, während Wizard ordentlich die Kiesgrube zum Beben bringen. Diese spektakuläre Show bleibt hängen bei den damals noch 800 Besuchern und verkörpert einfach perfekt den experimentellen Geist des frisch aus dem Boden gestampften Festivals. Wizard waren und sind damit einfach ein essentieller Teil der Story des heute legendären Wackens.
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1: Motley Crue-Bassist Nikki Sixx hat jetzt ein Vierteljahrhundert weg von Drogen und Alkohol gefeiert. Seit 25 Jahren ist er nüchtern und hat auf Social Media dazu geschrieben, clean zu sein hat mir ein Leben geschenkt, das ich nie für möglich gehalten hätte. Es gab mir eine Familie und hat mir nicht nur gezeigt, wie man Ehemann und Vater ist, sondern auch Freund und Bandkollege. Nicht perfekt, aber ehrlich.
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1: Jetzt Iron Maiden, eine grandiose Band, die bei vielen von euch eine ganz große Rolle im Leben spielt, so auch bei Toni Bitterhoff.
2: Also warum? Das ist so ein bisschen durch meine Frau gekommen, die ist schon immer begeisterte Rockerin, in Anführungsstrichen, also Rockfan, Hard-Heavy-Metal-Fan gewesen und hat mich da so ein bisschen mit reingebracht. Wie äußert sich das? Wir haben vor 14 Monaten ein kleines Kind bekommen und die erste Jacke, die sie bekommen hat, war von Iron Maiden aus dem EMP-Shop.
1: Ach.
2: Ja. Schön mit Eddie hinten drauf, ja. Und ein Strampler dazu von Iron Maiden.
1: Okay.
2: Ja, also so äußert sich das nach außen.
1: Und sie rockt auch mit bei Iron Maiden.
2: Ja, sie rockt immer so ein bisschen mit dem Kopf, so leichtes Headbang beginnt schon.
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1: M wie Metal Academy. Ja, Geld mit seinem Hobby verdienen, davon träumt doch eigentlich wirklich jeder, oder? An der Wacken Metal Academy in Hamburg könnt ihr auf jeden Fall schon mal einen großen Schritt in die richtige Richtung machen. Da werden nämlich professionelle Metal-Musiker ausgebildet. Robert Clavon von der Academy hat uns erzählt.
2: Also man geht tatsächlich zur Schule, ne? Man kommt morgens an, hat dann seine Fächer, also hat auch seine Hausaufgaben gemacht, hat sich vorbereitet und natürlich wird viel gespielt. Es wird aber auch, muss auch in der Theorie, müssen Arbeiten geschrieben werden, muss gelernt werden für Zwischenprüfungen. Das ist eine Art Hogwarts für Musik und für Metal, wenn man so will.
1: Alle Infos bekommt ihr auf wackenmetalacademy.com.
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1: Ihr könnt euch ab sofort auf die Wacken-Mailing-Liste fürs nächste Jahr setzen. Ja, es ist doch schon super schlau, sich jetzt schon mal für 2027 zu kümmern, ne? Ihr bekommt im August dann ganz automatisch und vor allen anderen Infos zum Thema Tickets und den Bands, die kommen. Ihr könnt euch kostenfrei und natürlich ganz unverbindlich anmelden. Eure Daten werden nur gebraucht, damit ihr vor Beginn des Vorverkaufs auch alle Infos per Mail bekommt. Die Mailingliste und alle Infos bekommt ihr auf wacken.com.
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1: Mein Job ist, den Verkehr richtig abzuleiten und vielleicht auch aufzuhalten, falls ein Rettungsdienst hier durch muss. Es ist mein erstes, aber Security auf Festivals schon, zum Beispiel auch schon auf dem Hurricane gewesen, aber Wacken ist das erste Mal. Also man denkt ja immer, dass die Mettler so hart und eher, ja, vielleicht negativ gestimmt sind oder eher ein bisschen griesgrämig, aber ich greife das hier als sehr sympathisch auf und jeder hat hier Spaß und ist gut gelaunt und ich habe einfach hier eine super Schicht.
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1: Im Dezember 1948 wird John Michael Osborne in England geboren. Heute ist er als Ozzy Osborne längst eine der bedeutendsten Figuren des Metals und natürlich nicht mehr aus der Musikwelt wegzudenken. Damals mit gerade mal 15 Jahren geht er von der Schule ab und jobbt unter anderem als Klempner, Schlachter oder auch als Aushilfe bei einem Bestattungsinstitut. Alles nur, um seine musikalische Karriere finanzieren zu können. Der Durchbruch lässt dann auch nicht mehr lange auf sich warten. Zusammen mit den frisch gegründeten Black Sabbath feiert er ab 1969 nicht nur weltweite Erfolge, sondern setzt ganz nebenbei auch die Grundsteine des heutigen Metals und Hardrocks. Schon zu dieser Zeit spielen neben der Musik aber vor allem auch die Drogen eine große Rolle in Ozzys Leben. Nach diversen Eskapaden und Ausfällen müssen sich Black Sabbath deshalb nach 10 Jahren von ihm trennen. Der Fürst der Finsternis lässt sich davon aber nicht unterkriegen und startet 1980 mit dem Album Blizzard of Oz seine eigene Solokarriere und schafft es damit auf Anhieb in die Top 10 der Charts. Seine erste Single Crazy Train erreicht sogar den vierfachen Platin-Status. Nach unzähligen weiteren Alben, einer kopflosen Fledermaus, einer Reality-Show und unzähligen verrückten Geschichten später kam der Godfather of Metal 2011 endlich auch zu uns nach Wacken. Seitdem warten wir sehnsüchtig auf seine Rückkehr.
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1: Die ersten Bands für das Full Metal Meierhofen stehen fest. Ja, okay. Also erstmal freuen wir uns natürlich auf das Wacken Open Air in 2 Wochen. Dann steht noch Full Metal Holiday und die Full Metal Cruise an. Aber dann, also im Winter 2027, ruft auch mal wieder der Berg. Eine fette Mischung aus Skiurlaub und Festival erwartet euch. Und ihr könnt euch jetzt schon auf Feuerschwanz, UDO, Rhapsody of Fire und Dog Eat Dog freuen. Und keine Sorge, Leute, das Line-Up wird natürlich auch in den nächsten Monaten noch ergänzt. Ab sofort könnt ihr euch die Tickets auf fullmetalmeierhofen.com bestellen.
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2: Es ist natürlich schon das absolute Top-Highlight, auf der Harder oder Fastest Stage zu spielen. Und das war 2019 schon die Offenbarung, sagen wir mal so. Also wir haben ja immer davon geträumt, hier auf einer großen Bühne spielen zu dürfen. Und das war dann 2019 das erste Mal. Aber die Menge an Leuten, wir haben ja... Du hast ja nur Leute gesehen, das war Wahnsinn, was da los war.
1: Das war echt beeindruckend. Ich hatte wirklich krasse Gänsehaut und ja, war schön.
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1: Ich bin ehrlich, auf dem Festival ist die Zeit auf dem Campingground zusammen mit meinen Freunden für mich wirklich das Größte. Also klar, ich liebe die Konzerte und das ist auch wirklich immer mega geil. Aber morgens aufstehen, schon mal das erste Bierchen aufmachen, Musik hören und Scheiße labern, das liebe ich einfach. Also das ist für mich wirklich das, was ich am Festival am aller tollsten finde. Und wenn man da so mit seinen Kumpels zusammensitzt, gehört natürlich auch das ein oder andere Trinkspiel dazu. Meine Top 3, die ich auf jeden Fall aufs Wärmste empfehlen kann, sind ganz klassisch Bierpong. Letztes Jahr hatten wir da so einmal große Cups und einen Handball dabei. Das war natürlich besonders lustig. Dann gibt's Tangera. Das Spiel hat ganz viele Namen. Also man kennt's auch unter Ring of Fire oder King's Cup kenne ich auch noch. Also das ist ein Kartenspiel, als Kreis ausgelegt. In der Mitte steht ein Glas und bei jedem Zeichen auf der Karte muss man eine Aufgabe machen. Aber wer den König hat, der macht einen Schluck von seiner Mische in das Glas. Wer dann den vierten König zieht, darf, sag ich mal, das Gesöff dann schön trinken. Naja, und zu vielen lustigen Situationen hat auf jeden Fall auch immer Wenn ich du wäre geführt. Also man gibt den anderen irgendwelche peinlichen oder lustigen Aufgaben, indem man sagt, zum Beispiel, wenn ich du wäre, würde ich jetzt nackt über den Campingground rennen. Irgendwie sowas. Also am Ende, Trinkspiele sind einfach immer mega viel Spaß. Ich liebe das absolut.
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1: Ihr könnt euch dieses Jahr auf dem Wacken Open Air tätowieren lassen. Dazu sind 3 Motive festgelegt, zwischen denen ihr euch entscheiden könnt. Und dann bekommt ihr einfach das perfekte Erinnerungsstück, gestochen direkt auf dem heiligen Acker. Das Ganze passiert natürlich unter den höchsten hygienischen Standards und von professionellen Artists aus der Crew von unseren Freunden von Black Pearl Tattoo bei Flensburg. Im Wacken Open Air Festival Store könnt ihr euch ab sofort einen Termin besorgen und alle Infos zum Nachlesen gibt es nochmal auf wacken.com.
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1: Hier spricht niemand anderes als Maschine. Jetzt eine kleine Geschichte über Comedians, die mit an Bord waren. Zum Beispiel Bülent Ceylan, der war dann auch bei mir in einer Late-Night-Show. Also er sollte in die Show kommen und er wusste nicht so richtig, was es werden soll. Ich habe ihm das natürlich als seriös irgendwo verkauft, aber natürlich auch mit ein bisschen Quatsch. Aber er ist auf jeden Fall gerne gekommen. Und vor der Show habe ich mir unter den Metalheads an Bord, da gibt ja viele langhaarige Menschen da, welche gesucht, die mit Bülent viel Ähnlichkeit hatten. Und ich habe die dann an dem Abend, als ich Bülent anmoderiert habe, eben auch auf die Bühne geholt. Das heißt, ich habe Bülent Ceylan anmoderiert und dann kamen halt drei Bülents plus Bülent selbst und er war natürlich unfassbar verwirrt und hat sich bepisst vor Lachen. Das war total geil und das war auch ein wunderbares Bild auf der Couch mit den vier Bülents. Und dann habe ich allerdings dann gesagt, oh Mann, das tut mir jetzt leid, dass die Leute das gemacht haben, und habe so getan, als ob ich auch total überrascht bin, und habe dann die Doppelgänger weggeschickt, aber Bülent eben mit. Also einer ist da geblieben, ein Doppelgänger, und ich habe halt Bülent so getan, als ob ich Bülent nicht erkannt habe, und habe ihn dann mit weggeschickt mit den anderen Doppelgängern und habe mich dann angefangen mit dem letzten Doppelgänger, der noch da war, zu unterhalten. Das war mega witzig und Bülent fand es auch total geil. Ich habe es dann natürlich aufgeklärt und Bülent kam dann auf die Bühne und wir hatten eine wahnsinnig schöne Show.
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1: Das Wacken Open Air ist nicht nur für uns Fans und die Veranstalter ein ganz besonderes Festival, sondern auch für die Einsatzkräfte, die vor Ort für unsere Sicherheit und Gesundheit sorgen. In ihrem Buch Wacken – Das perfekte Paralleluniversum stellen die beiden Autoren Dr. Lydia Polvin-Plass und Dr. Michael Gläser auch diese Seite des Festivals vor und kommen dabei zum Schluss, dass
2: die wirklich mit heller Begeisterung über die Metal-Szene gesprochen haben und über die Metalheads, dass das einfach ganz anders ist als bei anderen Großveranstaltungen, dass sie da eigentlich total entspannt arbeiten können, dass man mit ihnen zusammenarbeitet, dass man sie mit Respekt behandelt. Und das ist für die Leute nicht selbstverständlich, ne? Das ist zum Beispiel auch was ganz Besonderes.
1: Und damit diese friedliche Stimmung und das respektvolle Verhalten auch auf anderen Großveranstaltungen vermehrt zum Vorschein kommt, kann sich der Rest der Gesellschaft vielleicht das ein oder andere von uns Metalheads abschauen. Oder einfach mal einen Blick in Wacken, das perfekte Paralleluniversum, werfen.
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1: Sowohl Metallica als auch Rush helfen den Opfern der Erdbebenkatastrophe in Venezuela. James Hetfield und seine Jungs haben mit ihrer bandeigenen All Within My Hands Foundation direkt 100.000 US-Dollar gespendet und die kanadischen Prog-Rock-Pioniere bringen ein T-Shirt raus mit dem legendären Artwork ihrer ersten Platte, um exklusiv Spenden zu sammeln. Das finden wir natürlich richtig klasse.
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1: Das Geilste. Ich kann es nicht sagen. Es ist immer geil. Es ist immer geil, hier zu sein. Fertig. Alles geil hier. Es ist immer schön, wenn du überall hingehst. Oder du gehst zu einer Bühne. Du weißt gar nicht, wer genau jetzt gerade spielt. Weil ich bin so ein Typ, ich gehe da hin. Guck mal. Und dann gucke ich mir den Setup. Geile Band. Was willst du denn mehr? Und das ist immer das Positive für mich. Ich lerne sehr viele neue Bands hier kennen.
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1: Seine Stimme überzeugte bei Elf, Rainbow und Black Sabbath, bis er es endlich alleine wagte. Mit Holy Diver veröffentlichte Ronald James Padovano, besser bekannt als Ronnie James Dio, im Jahre 1983 seine erste Solo-LP, welche im Jahr 1989 Platin-Status erlangte. Das unverkennbare, schwere Gitarrenriff zu Beginn des Titelsongs, welches einem atmosphärischen, mit Keyboards geprägten Intro folgt, bis zum Einsatz der Vocals. Gänsehaut-Feeling. Jeder Metal-Fan, der etwas auf sich hält, kann diesen Song mitsingen. Aber auch die anderen Songs des Albums gelten mittlerweile als große Hymnen. Der schnelle Eröffnungssong Stand Up and Shout, natürlich der Titelsong Holy Diver, Caught in the Middle und selbstverständlich Rainbow in the Dark, zu dem es Gerüchte gibt, Dio hätte diesen Song über seinen Freund Rob Halford und dessen Outing geschrieben, machen Dios Debüt zu einem Meilenstein der Rock- und Metal-Geschichte. Dieses Album darf in keiner Sammlung fehlen. Am 16. Mai 2010 verstarb der Ausnahmemusiker, der unter anderem die Mano Cornuta-Handgeste bekannt machte, im Alter von nur 68 Jahren. Rest in Peace, kleiner Mann mit der riesengroßen Stimme.
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1: Die letzten Tickets fürs Wacken Open Air 2026 sind im Verkauf. Ja Leute, also wenn ihr dieses Jahr noch dabei sein wollt, dann solltet ihr jetzt besser schnell sein. Das Ticketkontingent neigt sich so langsam dem Ende entgegen. Dieses Jahr hat sich das Wacken-Team nochmal ordentlich mit dem Thema Infrastruktur auseinandergesetzt. Es gibt zum Beispiel neue befestigte Wege, die bei jedem Wetter befahren werden können, Bodenplatten, viel mehr Sitzmöglichkeiten und Überdachungen für Regen- und Sonnenschutz. Außerdem könnt ihr euch auf über 150 Bands, darunter Judas Priest, Saxon und ganz viele mehr freuen. Die allerletzten Tickets gibt's für euch auf wacken.com.
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1: Unsere Freunde vom gemeinnützigen Verein Metality haben das Projekt Black Dog gestartet. Das Projekt beschäftigt sich mit dem Thema Depression. Max Röbel von Metality hat uns erzählt.
2: Ein wichtiger Punkt bei der Aktion ist entsprechend erstmal ganz klar festzuhalten, dass es sich bei Depressionen um eine psychische Erkrankung handelt. Ja, also es ist nicht nur, mir geht's ein bisschen schlecht oder ich habe jetzt gerade mal einen schlechten Tag oder einen schlechten Monat oder so, sondern es ist wirklich eine richtige psychische Erkrankung.
1: Ihr könnt euch auf metality.org ab jetzt kostenlos ein Festivalbändchen mit dem Black Dog-Symbol drauf bestellen. Wer es trägt, signalisiert damit unauffällig, dass er oder sie offen für das Thema ist und Aufmerksamkeit dafür in der Gesellschaft schaffen möchte.
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1: Moin. Drumherum feiern die Leute. Und was machst du hier?
2: Blumen gießen.
1: Warum machst du, gießt du jetzt die Blumen?
2: Weil die Wasser brauchen.
1: Du wohnst hier, ne?
2: Ja.
1: Und wenn man hier so wohnt und sieht die Leute vorbeilaufen, was sind das für Leute?
2: Alle Schichten. Von A bis Z, sag ich mal. Zu 99%, sag ich mal, sind die alle sehr, sehr nett. Kommen auch mal auf den Hof rauf oder fragen mal. Gestern braucht einer einen Hammer. War doch toll.
1: Er braucht einen Hammer.
2: Er braucht einen Hammer. Er wollte einen Nagel irgendwo rein. Und sagt er, ich sag, komm, kriegst du.
1: Also bei dir kann man sich mal Werkzeug ausleihen.
2: Kann man auch mal Werkzeug ausleihen, ja. Das sind wir uns so eine Geschichten immer so mehr so zwischendurch haben wir dann mal.
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1: Auch dieses Jahr zahlt ihr auf dem gesamten Wackengelände natürlich wieder Bargeld los. Ganz einfach mit dem Chip an eurem Festivalbändchen. Ab Mitte des Monats könnt ihr euer Guthaben aufladen und alles, was ihr dann nicht ausgegeben habt, ganz entspannt nach dem WOA wieder abheben. Um das Geld aufs Bändchen zu laden, braucht ihr erstmal eigentlich nur eure Wacken-ID und könnt das von zu Hause aus erledigen. Aber keine Sorge, auf dem Festival selbst gibt es natürlich auch wieder Counter. Alle Infos und eine Schritt-für-Schritt-Anleitung bekommt ihr nochmal zum Nachlesen auf wacken.com.
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1: Ja, hattet ihr auch schon mal ein Festival, wo euch ein Gegenstand so richtig den Arsch gerettet hat? Also ich definitiv schon. Mein Name ist Kerstin Mete und mein erstes Festival war das Wacken 2009. Und jeder, der jetzt schon mal auf Wacken war, weiß, Wacken liegt im Norden und im Norden wird es nachts kalt. Völlig unvorbereitet war ich da also auf meinem ersten Festival und dann gleich Wacken. Geil. Aber es kam, wie es kommen musste. Meine Luftmatratze hat sich natürlich direkt in der ersten Nacht verabschiedet. Und mein Schlafsack war hierdurch schön durchnässt bis zum nächsten Morgen. Ja, und was macht man da? Ganz einfach die Zeltnachbarn fragen. Die netten Finnen aus dem Nachbarcamp kannten sich anscheinend gut mit Kälte aus und so wurde mir eine Wärmflasche für den Rest des Festivals geliehen. So saß ich dann jeden Abend in meinem Klappstuhl und habe über meinem Gaskocher Wasser heiß gemacht, eingefüllt in die Wärmflasche und bin so in mein Zelt gekrabbelt. Also schreibt uns doch mal über die Wackenradio-App, welcher Gegenstand bei euch auf gar keinen Fall fehlen darf.
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1: Oft werde ich ja gefragt, du, was ist eigentlich Speed Metal? Und genau das möchte ich heute einmal kurz beantworten. Denn Speed Metal ist eines der ersten Subgenres des Metal. Er entstand Anfang der 1980er in Europa und Kanada. Wegbereiter waren unter anderem Deep Purple und Motorhead, die als eine der ersten Bands weit und breit in ihren Rock'n'Roll der Zeit die richtigen Geschwindigkeitselemente brachten. Die ersten richtigen Speed-Metal-Alben gibt es circa ab 1982 von englischen und amerikanischen Bands. Sogar das erste Metallica-Album Kill 'Em All enthält neben sehr vielen Thrash-Elementen auch viele Speed-Metal-Elemente. So wird es tatsächlich zu einem der ersten Alben beider Genres gezählt. Deutsche Pioniere waren neben Accept auch die Band Gravedigger und Running Wild und etwas später auch die Band Rage. Allerdings ist das Genre des Speed Metal heute eigentlich nicht mehr richtig existent, da sich die klassischen Bands in Richtung Thrash Metal und Power Metal aufgeteilt haben. Aber darüber sprechen wir wann an.
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1: Das Wacken Open Air Team ist gerade ganz fleißig dabei, die Infrastruktur für das Festival aufzubauen. Ein bisschen mehr als 2 Wochen sind es ja noch. Dann sehen wir uns alle auf dem Holy Ground. Aktuell wird eine neue, befestigte Straße angelegt, damit Einsatzfahrzeuge besser in den westlichen Teil vom Gelände kommen. Gleichzeitig ist das aber auch ein wichtiger Fußweg für die Metalheads. Außerdem gibt es viele neue Bodenplatten, nur nicht, wie vorher geplant, vor den Mainstages, damit da keine riesigen Pfützen entstehen. Dazu erwarten euch noch deutlich mehr Sitzgelegenheiten und überdachte Plätze für Schatten- oder Regenschutz.
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0: hier ist Hannes von Kissin Dynamite.
1: Da steigst morgens aus dem Nightliner aus und bist noch so wie ausgekotzt. So fühlt man sich zumindest. Und dann guckst du so raus aus dem Fenster und siehst so grau in grau und da draußen regnet. Bleib lieber drin. Aber irgendwann packt dich so heftig das Adrenalin. Irgendwann, also spätestens, wenn wir auf der Bühne stehen und die Energie der Fans zurückbekommen. Und ich behaupte, so ging es denen auch. Also es war, ich habe das gar nicht wahrgenommen, ehrlich gesagt. Ich habe es nicht mehr wahrgenommen, ob es regnet oder ob es nicht regnet. Ich war so geil im Konzert, Wackentunnel, dass alles zu spät war. Und dachte mir nur einfach, das ist der Moment meines Lebens und den genieße ich jetzt.
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1: Das ist ein Mercedes Vito, der ist umgebaut mit einer Solaranlage auf dem Dach, weil man braucht hier genug Strom hier, mit einem Bett eingebaut, hier noch eine mobile Küche.
2: 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Du hast ja Millionen Aufkleber drauf.
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1: Eine wichtige Info für alle Wackengänger. In den nächsten Wochen wird die Wacken-ID und das Login für das Wacken-Ticket-Center auf eine neue technische Plattform umgestellt. Und das ist vor allem dann für euch wichtig, wenn ihr zum Beispiel bald Geld auf euren Chip laden wollt, um auf dem Festival bargeldlos zu bezahlen. Zu dem Thema habt ihr alle eine Mail vom Wacken-Team bekommen. Da gibt's alle Infos zur Umstellung.
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1: Vom 24. bis 25. August 1990 fand das allererste Wacken Open Air Festival statt. Über 30 Jahre ist das nun schon her. 2 Tage, eine Bühne, 12 Mark Eintritt und 6 Bands. Und die Bands kamen hauptsächlich aus der Region. Ganze 800 Besucher waren dort und begeistert, denn endlich war mal was los im Dorf. Und die Idee zum Festival hatten die Veranstalter Thomas Jensen und Holger Hübner in der Wackener Dorfkneipe zur Post. Quasi aus einer Bierlaune heraus, ja, weil sie einfach Bock hatten, mit Freunden zu feiern und natürlich aus Liebe zum Heavy Metal. Die eigene Coverband Skyline von Thomas Jensen, die spielte selbstverständlich auch auf der ersten Veranstaltung. Und Gösi Schlüter, der Drummer von Skyline, kann sich noch gut dran erinnern.
2: Auf dem ersten Wacken war das ganz, ganz sporadisch. Ne? Es war so ein halbes Zelt aufgebaut, wie so ein 1000-Mann-Festzelt. Das war die Bühne. Das war schon alles ganz toll gemacht, aber es war natürlich sehr klein. Da waren 600, 800 Leute, trotzdem richtig Bock gemacht. Die Leute waren gut drauf und wir hatten unser eigenes Fest. Und da ist halt das Wacken Open Air geboren. Das war das Geilste.
1: Bis heute sind Skyline fester Bestandteil auf dem Wacken Open Air und eröffnen sogar seit 2009 traditionell das Festival als erste Band auf der Hauptbühne.
2: Ja, korrekt. Thomas und Holger haben damals gesagt, so zum 20-Jährigen müssen wir eigentlich diese Geschichte wieder aufleben lassen. Da hat Thomas auch damals auf dem Festival wieder mitgespielt in der Band. Er hat natürlich gar keine Zeit mehr dafür, aber das hat er trotzdem gemacht. Und seitdem haben wir eigentlich stetig jedes Jahr gespielt und das ist ja irre. Also da sind 30.000 Leute und nachmittags um 15 Uhr vor der Bühne und dann geht's los. Herrlich.
1: Niemand ahnte damals, dass in diesen Tagen der Grundstein für eines der größten Heavy-Metal-Festivals der Welt gelegt wird. Quasi aus der Sandkuhle im Nirgendwo sind heute über 240 Hektar Festivalgelände geworden. Und statt der 800 Erstbesucher pilgern inzwischen 80.000 Metal-Fans aus aller Welt in die norddeutsche Provinz. Das Wacken Open Air, ein wahr gewordener Lebenstraum von ein paar Jungs vom Dorf.
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1: N wie Nachhaltigkeit. Die wird auf dem Wacken Open Air wirklich ganz groß geschrieben. 2019 hat das Wacken-Team deshalb zusammen mit dem WWF Deutschland eine Fläche Küstenregenwald in der Größe des Infields aufgeforstet. Das sind ca. 43.000 Quadratmeter. Aber auch in der eigenen Heimat engagieren sich die Verantwortlichen und haben deshalb eine knapp 8 Hektar große Waldfläche in Wacken gekauft. Ja, könnt ihr euch nochmal vorstellen, wie ungefähr 11 Fußballplätze. Das Ziel dahinter ist, den Wald auf die Auswirkungen des Klimawandels vorzubereiten und auch nach und nach in das Festivalgelände zu integrieren. Damit haben sie dann auch gleich 2 Fliegen mit einer Klappe geschlagen. Erstmal gibt es mehr Platz auf dem Festival und es wird was Gutes für die Umwelt getan.
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1: Motley Crue-Bassist Nikki Sixx hat jetzt ein Vierteljahrhundert weg von Drogen und Alkohol gefeiert. Seit 25 Jahren ist er nüchtern und hat auf Social Media dazu geschrieben, clean zu sein hat mir ein Leben geschenkt, das ich nie für möglich gehalten hätte. Es gab mir eine Familie und hat mir nicht nur gezeigt, wie man Ehemann und Vater ist, sondern auch Freund und Bandkollege. Nicht perfekt, aber ehrlich.
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1: Man fühlt sich hier willkommen, man fühlt sich zu Hause. Und egal, wo man hingeht, ich kann auch 50 Meter in die Richtung laufen, auf irgendeinem Campground, wo ich keinen Menschen kenne, spreche irgendwelche wildfremden Leute an, die ich noch nie in meinem Leben gesehen habe, und ich werde herzlich mit einem Bier empfangen. Und das ist einfach ein Gefühl des Zuhause-Seins.
2: Ich finde Wacken geil, weil wir eine ganz, ganz große Familie sind, die sich über alle Maßen austauscht.
3: Es ist immer spannend, wenn man kommt, und es ist immer witzig und immer lustig und man fühlt sich einfach wie zu Hause.
4: Ob du nun Geschäftsführer bist oder ob du Arbeiter bist, oder das spielt überhaupt keine Rolle. Hier bin ich einfach einer von allen und werde total anerkannt. Das ist total toll.
5: Ja, so ein Heimathafen, wenn man so will, weil das Drumherum, die Leute, die hier sind, die sind alle mega entspannt und ja, macht einfach Spaß.
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1: 2017 ist die Freude bei den Wackenbesuchern nicht zu bremsen. Ihr fragt jetzt vielleicht warum. Wacken und Schlamm passen genauso zusammen wie Metalheads und Bier. Und darum geht's jetzt. 2017 wurde nämlich zum ersten Mal die Bierpipeline in Betrieb genommen, mit der das Wacken Open Air die einzelnen Stände unterirdisch mit dem flüssigen Gold versorgt. Und da kommen bei 80.000 verrückten Rockern der ein oder andere Liter zusammen. 10.000 Liter pro Stunde können durch die Pipeline geschossen werden. Das entspricht ca. 25.000 Becher Bier. Ihr seid einfach verdammt durstig. Und über das ganze Wochenende fließen dann mal locker 500.000 Liter aus den Hähnen. Die 7 Kilometer lange Pipeline gibt's aber nicht einfach nur, weil es sich verdammt cool anhört. Bei den schwierigen Bedingungen, bei denen man ja auch schon mal bis zum Knöchel im Schlamm steckt, müssen dadurch keine LKWs mehr aufs Gelände fahren. Gründer und Veranstalter Holger Hübner sagt dazu:
2: Wir brauchen keine Fässerschleppen, wir brauchen keine Großgeräte hier rein, keine Trucks reinfahren, Räder reinfahren. Alles easier und sicherer.
1: Außerdem läuft auch noch Strom und Glasfaser durch die Rohre, sodass das Festival bestens ausgestattet ist. Schon clever das Ganze. 2017 war eine einzige Schlammschlacht und Hübner und Jensen waren bestimmt froh, sich nicht um Trecker für die LKWs kümmern zu müssen, sondern stattdessen zu Megadeth, Volbeat und Accept vor dem Bullhead abzurocken. Rundum war das Wacken Open Air 2017 wieder ein voller Erfolg und der Grundstein eurer Bierversorgung für die nächsten Jahre war gelegt.
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1: Ihr könnt euch ab sofort auf die Wacken-Mailing-Liste fürs nächste Jahr setzen. Ja, es ist doch schon super schlau, sich jetzt schon mal für 2027 zu kümmern, ne? Ihr bekommt im August dann ganz automatisch und vor allen anderen Infos zum Thema Tickets und den Bands, die kommen. Ihr könnt euch kostenfrei und natürlich ganz unverbindlich anmelden. Eure Daten werden nur gebraucht, damit ihr vor Beginn des Vorverkaufs auch alle Infos per Mail bekommt. Die Mailingliste und alle Infos bekommt ihr auf wacken.com.
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1: Oft werde ich ja gefragt, du, was ist eigentlich Power Metal? Und auch wenn ich mich da eigentlich gar nicht gut auskenne, möchte ich doch kurz drauf eingehen und es euch erklären. Power Metal ist ein sehr europäisch geprägtes Metal-Genre. Der Übergang zu Epic oder auch Symphonic Power Metal ist oft fließend. Entstanden ist der Power Metal Ende der 1980er Jahre in Europa. Besonders prägend für diesen Stil des Metals ist der sehr hohe Gesang, starke Melodien und relativ hohes Tempo. Auch sind die Kompositionen oft sehr pompös und ambitioniert. Es gibt durchaus Parallelen zur klassischen Musik. Im Vergleich zu vielen anderen Bereichen des Metals haben viele Musiker eine professionelle Ausbildung, gerade besonders die Sänger. In anderen Genres des Metals entwickeln sich viele Bands aus Garagen, Proberäumen und Jugendzentren und sind oft bereits in der Jugend der Bandmitglieder entstanden. Die Grundstimmung vieler Songs ist eher positiv, es überwiegen Fantasy-Themen und epische Schlachten. Viele Alben sind Konzeptalben, die sich an Fantasy- oder Kriegsthemen anlehnen. Besondere Vorreiter waren Bands wie Halloween, Blind Guardian, Gamma Ray oder auch Stratovarius. Später wurden Bands bekannt wie Nightwish, Iced Earth, Hammerfall, Edguy, Sabaton und Pauk.
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1: Wir gehen zurück ins Jahr 1965 nach Sarstedt. Das ist eine kleine Stadt zwischen Hannover und Hildesheim. Vier Jungs gründen da eine Band. Nichts Besonderes in diesen Tagen, denn überall auf der Welt wollen Jungs und Mädchen in einer Band sein. Die Beatles, die Rolling Stones, die Kings, The Who. Man möchte so sein wie die, die diese neue Musik machen. Beatmusik, so eben auch die vier in Sarstedt. Rudolf, Karl, Heinz, Joachim und Wolfgang. Sie spielen die großen Hits nach, haben selber aber keinen Namen, weil ihnen keiner einfällt. Es dauert ein Jahr, na, da fällt ihnen dann doch was ein, erzählt Rudolf.
2: Als die Beatles und Rolling Stones kamen, da war für mich das Zeichen. Vier, fünf Freunde reisen um die Welt und machen Musik. Und wenn man schon diesen Ausspruch sagt, Reisen um die Welt, dann war das auch schon in gewissermaßen geplant. Und zwar Scorpions, der Name, da muss man anstatt dem K, was für Deutschland gilt, das C einsetzen bis international.
1: Und Rudolf singt in dieser Band, später kommt ein neuer Sänger, man spielt im Vorprogramm anderer Kapellen in Norddeutschland. Dann kommt die Bundeswehr, die Band bricht nach wenigen Monaten wieder auseinander. Aber so eine Liebe zur Musik, die hört ja nicht einfach so auf. 1968 ein neuer Versuch, mit eigenen Songs, auf Englisch, weil man internationalen Erfolg haben will. 1972 das erste Album der Scorpions. Lonesome Crow mit Klaus Meine Gesang, Rudolf Schenker und sein Bruder Michael Gitarre, Wolfgang Zioni Schlagzeug, Lothar Heimberg Bass. Von da an werden die Scorpions immer bekannter, immer größer. Tourneen durch Japan, England und die USA stehen auf dem Programm. Was aber auch auf dem Programm steht, mehrere Umbesetzungen. Gitarristen gehen und kommen wie Michael Schenker und Uli John Roth. Bassisten und Schlagzeuger werden immer wieder ausgewechselt, bis sich Ende der 70er eine Stammbesetzung herausbildet, die bis in die 90er Bestand haben soll. Klaus Meine, Gesang. Rudolf Schenker, Gitarre. Matthias Jabs Gitarre, Francis Buchholz Bass und Hermann Rarebell Schlagzeug. In dieser Zeit entstehen unter anderem die Alben Love Drive, Savage Amusement, Blackout und das legendäre Live-Album World Wide Live. Bis heute eines der erfolgreichsten Live-Alben überhaupt. Bis heute sind die Scorpions eine wichtige Größe in der Rockmusik. Sie sind Vorbilder für Bands wie Metallica, Guns N' Roses oder Iron Maiden. Mit über 100 Millionen verkauften Tonträgern spielen sie in einer Liga mit Bon Jovi, Bruce Springsteen oder auch Deep Purple. Und nach den Rolling Stones sind die Scorpions die dienstälteste Rockband der Welt.
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1: Die ersten Bands für das Full Metal Meierhofen stehen fest. Ja, okay. Also erstmal freuen wir uns natürlich auf das Wacken Open Air in 2 Wochen. Dann steht noch Full Metal Holiday und die Full Metal Cruise an. Aber dann, also im Winter 2027, ruft auch mal wieder der Berg. Eine fette Mischung aus Skiurlaub und Festival erwartet euch. 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Ab sofort könnt ihr euch die Tickets auf fullmetalmeierhofen.com bestellen.
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2: Einen wunderschönen guten Abend, meine sehr verehrten Damen und Herren. Heute mal vollen Fokus auf Radio und Heavy Metal. Kein Fußball im Weg, kein Weltmeisterschaftsspiel. Es tut auch mal ganz gut, ne? Denn man braucht mal ein bisschen eine Pause von diesem, soll ich jetzt sagen, geschmierten Scheiß. Man weiß es ja nicht so genau. Als Bayern-Fan, wenn die Bayern nicht gewinnen, halte ich ja grundsätzlich jedes Spiel für geschmiert und verschoben. Ja? Ganz egal, ob die Bayern überhaupt mitgespielt haben oder nicht. So ist das halt als Bayern-Fan, Erfolgsfan. Kunde, sagt man auch. Ich spiele jetzt aber Musik. Es gibt Mr. Big. Ich spiele Iron Maiden, eine Nummer vom Album Seven Sun. Das war die erste Platte von Maiden mit Keyboards. Ein Sakrileg. Ich find's trotzdem geil. Es gibt Kiss, Unholy. Und wir fangen an mit Masterplan. Mein Freund Jorn Lande. Kein Hearted Light.

Kiss Unholy vom Album Revenge, das kam raus 1992 im Sommer und ich weiß noch ganz genau, wo ich war, als ich die Platte das erste Mal hörte. Ich war damals 14 Jahre alt, wir hatten gerade Edguy gegründet, für mich war die Rock'n'Roll-Welt gerade dabei, sich zu entfalten und Edguy, habe ich ja auch schon gesagt, wir machen's nochmal. Nächstes Jahr machen wir Schluss mit Edguy und das als Freunde und im großen Stil. Ich habe gestern Abend beim Waldlaufen ein bisschen Edguy gehört und habe gedacht, Mensch, das war alles gar nicht so scheiße. Das war geiles Zeug. Und was mir ganz besonders aufgefallen ist, bei Edguy, ich kriege immer die ganzen Lorbeeren. Ja, ich habe die Songs geschrieben und ohne mich wäre das vielleicht auch alles nicht so und so weiter und so fort. Aber Jens Ludwig, was hat er damals auch echt dazu beigetragen und geleistet? Ich habe ihm das gestern Abend direkt geschrieben, habe gesagt, Jens, das ist doch alles gar nicht so scheiße. Ich freue mich drauf, wieder mit Jens auf der Bühne zu stehen. Wir haben uns mit 10 Jahren kennengelernt. Wir kennen uns seit 38 Jahren. Und nächstes Jahr im Sommer ist es nochmal soweit. Edguy live. Mein Name ist Tobias Summit, ihr hört die Tobias Summit Rock Show. Jetzt gibt's Iron Maiden, eine Band. Die Liebe für diese Band teile ich mir auch mit Jens. Und hier ist eine Platte, die hatte ich mir damals gekauft und habe sie dann dem Jens gegeben, weil ich nicht dran kam. Und habe sie mir dann später nochmal gekauft, weil ich sie dann doch wieder geil fand. Vom Album Seventh Son of a Seventh Son, hier ist The Clairvoyant. 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

Was für eine wunderschöne Ballade. Ozzy Osbourne, Killer of Giants vom Album The Ultimate Sin mit Jake E. Lee an der Gitarre. Ein wunderschönes Clean- und Akustik-Gitarren-Intro, schön gedoppelt und dramatischer Song. Ich finde es ganz, ganz wahnsinnig toll. Ich habe es hier neulich meinem Partner in Crime, Sascha Pät, vorgespielt und habe gesagt, Sascha, das ist die Rhythmusgitarre, die wünsche ich mir. Auch für die nächste Avantasia-Platte. Sascha Pät. Und er hat sich's angehört und fand es auch tatsächlich ganz geil. Also Jake E. Lee ist einfach großartig, hat einen geilen Sound und sowas in der Richtung. Wir arbeiten an der neuen Avantasia-Platte, aber ganz, ganz langsam. Also Sascha kennt die Songs noch gar nicht. Ich bin erst am Basteln und wenn ich soweit bin, dass ich sage, das sind die Songs, dann kann Sascha nicht mehr so viel reinreden. So ist es ja immer. Als Egomane muss man ja selbst die Richtung so vorgeben, dass da keiner mehr großartig rumstören kann. Mein Name ist Tobias Sammet, hier die Tobias Sammet Rockshow. Mit Avantasia spielen wir übrigens demnächst nochmal in Regensburg und in Winterbach. In 2 Wochen. Das wird schön. Winterbach ist in Baden-Württemberg in der Nähe von Stuttgart. Regensburg ist bei Regensburg oder direkt drin. Und wir spielen auch noch in Pratteln in der Schweiz. Es gibt noch Tickets, kommt vorbei. Danach ist Avantasia erstmal abgemeldet. Das ist erstmal ganz lange Pause und irgendwann kommen wir dann wieder mit einem neuen Album. Jetzt spiele ich erstmal einen Avantasia-Kollegen Eric Martin. Hier sind Mr. Big mit My Kind of Woman.

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1: Oh, jetzt wird's klischeehaft. Jetzt gibt's gleich Van Halen, Why Can't This Be Love? Die hatten gerade David Lee Roth rausgeschmissen und haben mit Sammy Hagar weitergemacht und man hat gedacht, was kann da wohl rauskommen, wenn du den größten Frontmann der Welt rausschmeißt aus deiner Band oder dich zumindest von ihm trennst? Was kam danach? 5150, was für ein Überalbum. Total geil, genauso geil wie die Ära mit David Lee Roth. Wir reden gleich ein bisschen drüber. Es gibt gleich noch Fastway, ich spiele Armored Saint. Es gibt meinen Freund Jeff Tate mit Queensryche. Und erstmal gibt's amerikanischen, ist das Heavy Metal oder Hard Rock? Scheißegal, muss man nicht benennen, wir spielen's einfach. Hier sind Rat mit You're in Love.

für eine schöne Stimme. Jeff Tate, Queensryche, The Lady Warbuck. Ich liebe ihn. Ich liebe seine Stimme. Er hat mich extrem beeinflusst. Und umso schöner war das für mich, als ich irgendwann Jeff kennengelernt habe. Und er hat bei Avantasia mitgemacht. Und er ist dann irgendwann nicht nur auf dem Album dabei gewesen, sondern mit auf Welttour gegangen. Und ich hoffe, dass das auch irgendwann wieder passiert. Jeff ist im Moment wahnsinnig beschäftigt mit seiner eigenen Platte Operation Mindcrime Part 3. Und mit seiner eigenen Band eben Operation Mindcrime. Er ist ja nicht mehr bei Queensryche. Aber ich hoffe, dass sich das irgendwann wieder legt mit seinem Erfolg. Nein, der läuft ja im Moment von Erfolg zu Erfolg. Die Konzerte sind voll. Er ist richtig fett am Start. Und irgendwann hat er vielleicht auch mal wieder ein Zeitfenster, wo wir mit Avantasia was zusammen machen können. Er ist ein großartiger Typ. Er hat einen unheimlich geilen Sinn für Humor. Er wirkt auf der Bühne immer so distanziert. Immer so ein bisschen erhaben, wie the Dark Lord in the Background, wie Eric Martin immer sagt. Aber das ist nicht The Dark Lord. Jeff hat einen super geilen Humor, ist super umgänglich und echt ein lustiger Vogel. Und nebenbei noch ein Sänger, ohne den ich wahrscheinlich niemals so angefangen hätte zu singen, wie ich singe. Ja, also er hat ja auch zum Beispiel Michael Kiske von Halloween, der mich auch extrem beeinflusst hat, hat er auch beeinflusst. Früher hat Michi schon immer gesagt, ey, hör dir mal Jeff an irgendwie. Jeff hat so eine Technik, das ist ganz eigen, da habe ich total viel gelernt. Ja, ich weiß jetzt warum. Jeff ist einer der Größten. Mein Name, apropos einer der Größten, ist Tobias Sammet. Ihr hört die Tobias Sammet Rockshow. So groß ist mein Name gar nicht. Sind, glaube ich, 12 Buchstaben. Gibt's viel längere, habe ich jetzt gerade mal geguckt. Brasilianische Fußballspieler, die haben so lange Namen, da musst du dann hinten irgendwie KK aufs Trikot schreiben. Weil der ganze Name so groß ist, da müsste der ein Zelt tragen. So, was spielen wir denn jetzt hier? Fast.

Why Can't This Be Love? Was für ein Song, was für ein Gesang, was für ein Keyboard-Lick. Also das musste alles erstmal schreiben. Ich meine, nachher haben nochmal hier Liquido, haben das nochmal ein bisschen geklaut. Das ist ja auch so ähnlich wie Why Can't This Be Love. Aber es ist natürlich ein lauer Furz gegen Why Can't This Be Love. Why Can't This Be Love ist ein richtig großer Song und tierischer Gesang natürlich auch von Sammy Hagar. Und gerade wenn man hier so in der hessischen Provinz aufgewachsen ist und in den 90ern groß wurde, also selbst wenn man in den 90ern gelebt hat und nicht so groß wurde, dann hat man diesen Song rauf und runter gehört und er wurde gespielt von so Bands wie Angel Landing oder Lancer oder wie hießen sie denn alle? Hier gab's immer hier Change und Flash und wie sie alle so hießen. Diese Coverbands aus vorzugsweise aus Franken und die haben dann auf der Bühne gestanden und haben vor 1000 Leuten da so die größten Klassiker gespielt. Carry On von Manowar und so sind wir Bauernjungen aufgewachsen. Damals. Und es war schön. Man wusste dann auch, um 11:30 gibt's Schlägerei irgendwie in der Sektbar und meistens war eine Frau involviert und zwei Typen haben sich die Fresse vollgehauen und 20 Minuten später standen sie dann Arm in Arm, die Schneidezähne haben gefehlt, aber sie haben sich wieder vertragen mit 2,5 Promille, weil der eine gesagt hat, komm, ich bezahle dir noch ein Tablett, Cola, Jackie, umgekehrt natürlich. Und dann war wieder, so sind wir aufgewachsen. Ist doch kein Wunder, dass aus mir nichts geworden ist. Ja, also mit Intellekt und sowas war da nichts hier in der Rhön. Wir hatten überhaupt keine Zeit für so einen Scheiß, für Bildung. Das war einfach, aber schön war's. Ungebildet kann ja auch schön sein. Und richtig schön ist eingebildet. Mein Name ist Tobias Sammet, die Tobias Sammet Rock Show. Und was haben wir denn hier jetzt noch musikmäßig? Ja, komm hier, Armored Saint, Drop in Light.

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1: Ihr könnt euch dieses Jahr auf dem Wacken Open Air tätowieren lassen. Dazu sind 3 Motive festgelegt, zwischen denen ihr euch entscheiden könnt. Und dann bekommt ihr einfach das perfekte Erinnerungsstück, gestochen direkt auf dem heiligen Acker. Das Ganze passiert natürlich unter den höchsten hygienischen Standards und von professionellen Artists aus der Crew von unseren Freunden von Black Pearl Tattoo bei Flensburg. Im Wacken Open Air Festival Store könnt ihr euch ab sofort einen Termin besorgen und alle Infos zum Nachlesen gibt es nochmal auf wacken.com.
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2: Jetzt gibt's Bad Habit aus Skandinavien. Wo sind die her aus Skandinavien? Ist es Norwegen, Dänemark oder Schweden? Ich vermute fast, es ist eines dieser Länder. Ich tippe jetzt mal auf eins davon, ich weiß es nicht. Ich spiele Angra, mein Freund André Matos, vor 7 Jahren verstorben, viel zu früh, unerwartet von uns gegangen. Ein großartiger Sänger, ich spiele gleich eine Nummer. Das war die erste, die ich von ihm als Sänger hörte und ich habe gedacht, dieser Typ ist das 6. Weltwunder. Oder das 7. 6 gab es ja vorher. Naja, muss ich nochmal durchzählen. Es gibt Survivor, Is This Love? Ich spiele Dio, All the Fools Sail Away. Und zuerst jetzt meine eigene Band, Avantasia, mit Candice Knight, der Ehefrau von Ritchie Blackmore. Die hat damals in einem Duett mit mir gesungen auf dem Titelstück des 2019er Albums Moonglow. Avantasia wird übrigens auch in 2 Wochen nochmal in Deutschland spielen, in Regensburg. Und bei Stuttgart in Winterbach. Kommt vorbei, es gibt noch Tickets. Hier ist Avantasia featuring Candice Knight, Moonglow.

Was für ein epischer Song. Ist das eine Ballade? Ist das eine Halbballade? Ist das eine Powerballade? Es ist auf jeden Fall sehr langsam. Also, ich weiß nicht, ich habe jetzt nicht gestoppt, aber so 80 Beats per Minute dürfte das sein. Vielleicht auch 76, 78 Beats per Minute, schätze ich jetzt mal so. Und es hat so einen Groove-Charakter, so einen leicht Zeppelin-esken Groove-Charakter mit großen Keyboards und dann diesen epischen Gesang und, ich liebe es. Ronnie James Dio, All the Fools Sailed Away. Eine meiner Lieblingsnummern von Dio. Und eine absolute Hymne auf dem Album Dream Evil. Das ist der vierte Song auf dem Album. Das Album hat 9 Songs und das war der einzige Song damals, bei dem die Lyrics im Booklet abgedruckt waren. Ja, früher, für die Älteren von euch werden sich noch erinnern, gab es CDs und Schallplatten und da war dann so ein Innensleeve drin und da hatte man das Gefühl, man kann die Band so ein bisschen anfassen. Da waren Bandfotos, das, was man heute so im Internet irgendwie hat. Das war da aufgedruckt und das war der einzige Zugang zu so einer Band. Und dann hat man die Texte da, ich konnte auch kein Englisch so richtig gut, ich konnte mir das nicht raushören. Ich habe dann da so mitgelesen und mitgesungen und das versucht zu übersetzen. Und das war eine ganz magische Zeit und das hat mich musikalisch auch extrem geprägt. Ohne diese Zeit, ohne diese Erlebnisse wäre ich nicht so tief in die Materie eingestiegen. Und damals war das für mich dann auch klar, ich möchte nicht Influencer werden, ich möchte auch nicht berühmt werden, weil berühmt kann man mit ganz skurriler Scheiße werden. Nein, ich wollte Musiker werden. Ich wollte auch Ronnie James Dio und Paul Stanley sein. Und dann habe ich halt irgendwie, weil ich auch die Musik so geil fand, meine eigene Band Edguy gegründet. Und das war so mein Werdegang. Heutzutage wollen die Leute berühmt werden. Die starten dann mit irgendwelchen TikTok-Challenges und hoffen, dass möglichst viele Leute ihnen folgen. Und dann hast du diese ganzen nicht-leistungsprominenten Vollhorste da im Internet. Ja, das ist irgendwie, wer Influencer. Hör mir auf, moderner Scheiß. Mein Name ist Tobias Sammet, ihr hört die Tobias Sammet Rock Show.

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Was für ein Sänger, was für ein großartiger Typ, was für ein lieber Mensch. Vor 7 Jahren im Juni 2019 völlig unerwartet von uns gegangen. Das war André Matos mit Angra. Carry On. Ich habe diese Platte damals gekauft im Jahr 1993. Ich hatte in einem kleinen Musikheft auf Seite 428 eine ganz kleine Kritik dazu gelesen und habe gedacht, das könnte was für mich sein. Habe die Platte in Fulda im Mediamarkt gekauft und war hin und weg. Das war ein Juwel, was ich für mich entdeckt hatte. Niemand kannte diese Band. Die war ganz neu. Und ich habe gedacht, so muss Musik sein. Das Lustige an dieser Geschichte, auf dieser Platte hat André Matos nicht nur gesungen, der auch später bei Avantasia eben in Erscheinung trat und mit mir auch später viel Musik gemacht hat, sondern Alex Holzwart hat auch Schlagzeug gespielt. Der hat später bei Avantasia auch Schlagzeug gespielt. Und dann hat Sascha Pate diese Platte co-produziert. Der hat ja auch, also bei Avantasia, ohne Sascha hätte ja Avantasia und Edgar schon 1000 Mal das Handtuch geworfen gehabt. Und Dirk Schlechter und Kai Hansen von Gamma Ray waren auch auf dieser Angra-Platte. Also da war alles dabei, was Rang und Namen hat aus dem Heavy-Metal-Bereich. Und alles Leute, die auch später irgendwie mit Avantasia auch gearbeitet haben. Also das ist ein inzestuöses Geschäft, diese Heavy-Metal-Blase, Ringelpiez mit anfassen, jeder mit jedem, alles bumst übereinander her und jeder mit jedem und so. Und aber schön ist es. So, also in dieser Form muss ich ganz ehrlich sagen, macht Inzest für mich absolut Sinn. So. Oh Gott, oh Gott, oh Gott. Also nur in dieser Form. Mein Name ist Tobias Summit, die Tobias Summit Rockshow. Jetzt gibt's Bad Habit aus Skandinavien. Wo genau die daherkommen, weiß ich nicht. Aber so groß ist Skandinavien ja nicht. Also wenn ihr da mal hochfahrt, dann werdet ihr die schon treffen. Hier ist Bad Habit, Turning Water into Wine.

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1: Jetzt spiele ich Halloween Future World, meine Hamburger Freunde. Da freue ich mich drauf. Da habe ich hier die Platte liegen. Das war einer meiner ersten großen Einflüsse, einer meiner größten Einflüsse. Und was spielen wir denn noch hier? Def Leppard, Photograph, auch eine geile Nummer. Es gibt Fate's Warning, Eye to Eye. Ich spiele Glenn Hughes mit Pat Threll. Das war das Hughes-Threll Project, The Look in Your Eye. Erstmal gibt's aber Bonfire mit einer Nummer, die haben Bruce Kulick, Paul Stanley und ich glaube Desmond Child für Kiss geschrieben, aber nie verwendet, und Bonfire haben sich den Song irgendwann gekrallt und er ist geil. Hier ist Sword and Stone.

Fates Warning, Eye to Eye. Fates Warning war eigentlich mal so eine Progressive Metal Band. Dann haben sie irgendwann sich von Sänger John Arch getrennt, der das eigentlich ganz geil konnte, so im Heavy-Metal-Bereich, sehr schrille Stimme. War vielleicht nicht ganz so der technische Sänger wie dann Ray Elder, der dann später in die Band kam. Dann wurde die Band auch so ein bisschen, ich will nicht sagen kommerzieller, aber nachvollziehbarer. Wobei ich muss ganz ehrlich sagen, progressiv waren die dann immer noch. Vorher war es halt eher so ein bisschen US-Power-Metal mit progressivem Einschlag und später war es dann so ein bisschen, ja, eher so gemäßigter Power-Metal. Aber diese Nummer Eye to Eye ist so eher so ein progressiver Rocksong, bisschen Dream Theater mäßig, bevor Dream Theater aber überhaupt groß waren. Also Fates Warning gab es vorher, war eigentlich eine einflussreichere Band, haben aber nie so den großen Durchbruch geschafft. Und diese Nummer Eye to Eye, damals 92 kam das Ding raus, glaube ich. Ich habe die im Fernsehen, oder 91, ich habe die im Fernsehen gesehen, das Video bei MTV, und habe gedacht, das ist richtig geil. Das ist meine Musik. Und dann habe ich mir die Platten so von Fates Warning gekauft. War nicht alles meine Musik, aber das Stück ist genau kommerziell, bisschen Schlager, bisschen leicht mitsingbar und so. Das ist so mein Beuteschema. Ich bin ja so ein einfach strukturierter Lutscher. Mein Name ist Tobias Sammet, ihr hört die Tobias Sammet Rock Show. Jetzt gibt's Glenn Hughes zusammen mit Pat Threll. Die hatten mal eine Pat Threll Glenn Hughes Project. Ja, die Nummer ist tierisch. Und vor allem Glenn Hughes, was der da gesanglich abreißt. Hört's mal an hier. The Look in Your Eye.

Das waren Def Leppard mit Photograph. Was für eine tolle Band. Def Leppard arbeiten, glaube ich, gerade am neuen Album und sind gerade auf Tour. Also die sind sehr, sehr, sehr umtriebig. Die wollen es noch mal wissen, die älteren Herren. Aber die müssen es ja eigentlich schon wissen. Also wenn du so viele Platten verkauft hast, dann weißt du schon ganz schön viel, glaube ich. Also beim Blick auf ihr Konto müssten die sagen, Mensch, was wir schon alles wissen, leck mich am Arsch, das weiß kein anderer. Mein Name ist Tobias Summit, ihr hört die Tobias Summit Rockshow. Jetzt spiele ich Freunde von mir aus Hamburg, beziehungsweise sie wohnen gar nicht mehr in Hamburg. Der eine in Teneriffa, der andere in der Lüneburger Heide und dann irgendwie noch einer auf Teneriffa und einer in der Slowakei und einer in Berlin, einer in der Schweiz. Also ein Haufen ist das, Multikulti ist da angesagt. Aber trotzdem, für mich bleibt's eine Hamburger Band, extrem einflussreich. Ohne Halloween hätte ich damals Avantasia nicht gegründet und auch die frühen Edgeist-Sachen hätten nicht so geklungen. Wir waren damals 13, 14 Jahre alt, Jens und ich, und haben Halloween rauf und runter gehört. Also eigentlich schon mit 11, 12 so. Und Jens war der größte Kai Hansen-Fan, ich war der größte Michael Kiske-Fan. Natürlich hat Edgar dann so geklungen, wie es geklungen hat. Ist auch klar. Hier ist die Originalband Halloween Future World.

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1: Sowohl Metallica als auch Rush helfen den Opfern der Erdbebenkatastrophe in Venezuela. James Hetfield und seine Jungs haben mit ihrer bandeigenen All Within My Hands Foundation direkt 100.000 US-Dollar gespendet und die kanadischen Prog-Rock-Pioniere bringen ein T-Shirt raus mit dem legendären Artwork ihrer ersten Platte, um exklusiv Spenden zu sammeln. Das finden wir natürlich richtig klasse.
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2: Jetzt spiele ich gleich Yngwie Malmsteen, Making Love. Der Yngwie, der alte Schlüpferstürmer. Pretty Maids spiele ich, Jump the Gun. Ich spiele Victory, Jack's in the Mail. Es gibt Lou Gramm, eine wunderschöne Nummer, die ich immer mit meinem besten Freund beim PlayStation spielen höre. Leider sitze ich jetzt hier im Radio und kann nicht PlayStation spielen. Aber ich rede gleich drüber über meine Gewohnheiten in meiner Freizeit, meine Freizeitgestaltung. Erstmal gibt's aber Foreigner, Tooth and Nail.

Love. Lou Gramm, einer der geilsten Sänger der Rockgeschichte. Und ich habe es vorhin schon gesagt, ich spiele gerne mal PlayStation mit meinem Freund René. Also mein Freund jetzt, es ist eine Männerfreundschaft. Jetzt nichts Homoerotisches, kein Gebumse, kein nix. Wir sind, aber dann würden wir uns jetzt, wenn ich nicht im Radio wäre, sondern neben ihm auf dem Sofa sitzen würde, wir würden PlayStation gegeneinander spielen und uns gegenseitig die Fresse vollhauen bei Crash Team Racing. Dann würden wir jetzt sagen, da würden wir jetzt das Bier nehmen und würden anstoßen. Alkoholfreies Bier im Übrigen, weil ich muss ja fahren. Und dann würden wir sagen, hier, ach je, ist das nicht ein schönes Lied? Auf die gute Musik und auf die Freundschaft, würden wir dann sagen. So ist das in unserer Freizeit. Das macht so ein Radiomoderator in seiner Freizeit. Mein Name ist Tobias Sammet, ihr die Tobias Sammet Rockshow. Jetzt gibt's, was haben wir denn hier? Oh, Victory. Ein Song darüber, über Plattenfirmen ausreden, wenn sie nicht bezahlen wollen. Das haben Victory, ich habe so Probleme eigentlich nie so richtig gehabt. Manchmal vielleicht mit unserer ersten Plattenfirma, aber so in den letzten 10, 15, 20 Jahren nicht mehr. Aber Victory haben da einen Song drüber gemacht. Ja, ja, der Scheck ist schon in der Post, müsste bald da sein, ist schon angewiesen. Und dann kommt die Kohle doch nicht. Hier ist Victory mit The Jacks.

Pretty Maids Jump the Gun, mein Freund Ronnie Atkins. Wir gehen demnächst wieder zusammen auf die Bühne. In Regensburg und in Winterbach. Ich glaube, da ist Ronnie dabei. Ist er da dabei? Also in 2 Wochen oder sowas. Ich glaube, Ronnie, Sänger der Pretty Maids, ist bei Avantasia bei diesen 2 Konzerten dabei. Ich weiß es nie so genau, weil mal hat der keine Zeit, dann hat der wieder keine Zeit, dann muss der wieder auf irgendeine Hochzeit, dann hat der wieder ein Pretty Maids Konzert und ach, das ist ein Durcheinander, wenn man so eine All-Star-Truppe hat. Ich mag ja den Namen All-Star-Truppe nicht. Mein Name ist übrigens Tobias Summit, hör die Tobias Summit Rockshow. Ich bin dieser Vogel von Avantasia und ich klage euch jetzt gerade mein Leid über die Struktur meiner Firma Avantasia. Das ist, All-Star klingt immer so nach irgendwie 3 ganz alte Rockstars spielen nochmal zusammen Smoke on the Water und Mighty Quinn auf der Bühne zusammen als Rausschmeißer bei einem Festival. So ist das nicht. Avantasia ist ja schon so eine eigene Band, eine eigene Welt. Aber trotzdem mit halt vielen Sängern, die auch ihre eigenen Bands haben. Und da ist es manchmal halt nicht so leicht, die Leute immer am Start zu haben. Und dann haben die ihre eigenen Verpflichtungen und da musst du echt wendig sein. Musst du echt flexibel, aber bin ich ja. Ich war schon immer ein flexibler Typ. Schon in meiner Jugend, schon als ich Abi gemacht habe. Wenn die nicht da waren, dann war die da. So ist das. Man muss da flexibel sein, als junger Liebhaber. Oh Gott, ich habe meinen Namen schon gesagt. Ich spiele jetzt Ingrid Malmsteen. Hier, wo wir gerade beim Thema sind, Making Love.

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1: Jetzt gibt's gleich Heat. Meinen Freund Kenny Lacremont. Ich habe früher immer gesagt Kenny Lacremo, weil irgendwie das klang so wie Kaffee Lacrema oder so. Aber das ist falsch. Der Kenny ist Schwede und hat irgendwas gesagt, nee, es ist Lacremont. Und ich habe immer Lacremo gesagt. Ich habe ihn auch irgendwann mal auf der Edguy-Tour, die waren mal irgendwann im Vorprogramm, erzähle ich gleich. Da habe ich ihn ganz anders angesagt. Ich spiele noch Whitesnake, Is This Love, es gibt Toto, es gibt Skin und es gibt meinen Freund Bob Catley. In 2 Wochen stehen wir zusammen auf der Bühne mit Avantasia in Regensburg und in Winterbach und in Pratteln in der Schweiz. Hier sind Magnum mit Bang.

Beginn. Shine Your Light. Mein Name ist Tobias Sammet. Ihr hört die Tobias Sammet Rockshow hier bei Radio Bob. Jeden Mittwochabend von 21 Uhr bis 0 Uhr. Da mache ich hier im Radio, da ist hier richtig Halligalli. Halligalli Radiospaß mit Tobi. Schöne Musik und uninteressante Anekdoten. Zum Beispiel spiele ich jetzt einen Freund von mir. Der ist sehr interessant. Die Anekdote weiß ich nicht. Kenny Lacremont von Heat. Und ich habe vorhin schon gesagt, ich habe früher immer gedacht, ich habe ihn immer angesagt, auch mit Lecremo, Kenny Lecremo, weil das so, das irgendwie Kaffeecrema, Kenny Cremo, das war so für mich, das, aber er ist Schwede, er ist ja gar kein Italiener und deshalb ist es Lecremo. Und wir haben Heat ja auch mal im Vorprogramm dabei gehabt bei Edguy. Damals, und da haben wir auch, glaube ich, sogar ein paar Mal zusammen auf der Bühne gestanden. Kenny hat da bei Edguy manchmal mitgemacht. Jetzt macht er ja auch bei Avantasia wieder mit. Und damals bei Edguy habe ich ihn auch angesagt als Kenny Lecremo. Und einmal in Schweden, da sind die Pferde völlig mit mir durchgegangen, da habe ich plötzlich, ich habe manchmal so Aussetzer im Kopf. Viele von euch werden sagen, ja, das merken wir schon seit 30 Jahren. Da habe ich ihn dann mit Ronny Letegro angesagt. Ronny Letegro ist der Gitarrist von TNT. Das machte also überhaupt keinen Sinn. Aber Kenny hat wirklich gute Miene zum bösen Spiel, hat einfach gesagt, gut, bin ich heute halt Ronny Letegro. Er hat mich weder verbessert, vielleicht hat er damals Angst gehabt, ich weiß es nicht. Oder vielleicht hat er auch einfach gedacht, ach so ältere Menschen, die so ein bisschen schusselig rüberkommen, da muss man nicht großartig verbessern, ist unfreundlich, bin ich halt heute mal Ronny Letegro. So ist das. So, was wollte ich jetzt sagen? Ich spiele Heat einfach hier. Ronny Lecremo, Bring the Stars.

war Whitesnake mit Is This Love und es war die Tobias Summit Rockshow, meine sehr verehrten Damen und Herren. Es hat mir wieder Spaß gemacht und wir hören uns nächsten Mittwochabend von 21 Uhr bis 0 Uhr. Bleibt sauber und ja, so einfach alles, alles beim Alten. Ja? Lasst euch nicht ärgern und haut rein. Hier ist Toto Orphan.

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1: Die letzten Tickets fürs Wacken Open Air 2026 sind im Verkauf. Ja Leute, also wenn ihr dieses Jahr noch dabei sein wollt, dann solltet ihr jetzt besser schnell sein. Das Ticketkontingent neigt sich so langsam dem Ende entgegen. Dieses Jahr hat sich das Wacken-Team nochmal ordentlich mit dem Thema Infrastruktur auseinandergesetzt. Es gibt zum Beispiel neue befestigte Wege, die bei jedem Wetter befahren werden können, Bodenplatten, viel mehr Sitzmöglichkeiten und Überdachungen für Regen- und Sonnenschutz. Außerdem könnt ihr euch auf über 150 Bands, darunter Judas Priest, Saxon und ganz viele mehr freuen. Die allerletzten Tickets gibt's für euch auf wacken.com.
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1: Auch dieses Jahr zahlt ihr auf dem gesamten Wackengelände natürlich wieder Bargeld los. Ganz einfach mit dem Chip an eurem Festivalbändchen. Ab Mitte des Monats könnt ihr euer Guthaben aufladen und alles, was ihr dann nicht ausgegeben habt, ganz entspannt nach dem WOA wieder abheben. Um das Geld aufs Bändchen zu laden, braucht ihr erstmal eigentlich nur eure Wacken-ID und könnt das von zu Hause aus erledigen. Aber keine Sorge, auf dem Festival selbst gibt es natürlich auch wieder Counter. Alle Infos und eine Schritt-für-Schritt-Anleitung bekommt ihr nochmal zum Nachlesen auf wacken.com.
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1: Das Wacken Open Air Team ist gerade ganz fleißig dabei, die Infrastruktur für das Festival aufzubauen. Ein bisschen mehr als 2 Wochen sind es ja noch. Dann sehen wir uns alle auf dem Holy Ground. Aktuell wird eine neue, befestigte Straße angelegt, damit Einsatzfahrzeuge besser in den westlichen Teil vom Gelände kommen. Gleichzeitig ist das aber auch ein wichtiger Fußweg für die Metalheads. Außerdem gibt es viele neue Bodenplatten, nur nicht wie vorher geplant vor den Mainstages, damit da keine riesigen Pfützen entstehen. Dazu erwarten euch noch deutlich mehr Sitzgelegenheiten und überdachte Plätze für Schatten- oder Regenschutz.
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1: Eine wichtige Info für alle Wackengänger. In den nächsten Wochen wird die Wacken-ID und das Login für das Wacken-Ticket-Center auf eine neue technische Plattform umgestellt. Und das ist vor allem dann für euch wichtig, wenn ihr zum Beispiel bald Geld auf euren Chip laden wollt, um auf dem Festival bargeldlos zu bezahlen. Zu dem Thema habt ihr alle eine Mail vom Wacken-Team bekommen. Da gibt's alle Infos zur Umstellung.
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1: 2014. Das Wacken Open Air feiert sein 25-jähriges Jubiläum. Natürlich gibt es zu diesem Anlass ein entsprechend fettes Line-Up. Mit am Start sind unter anderem Megadeth, Avantasia, Slayer, Amon Amarth und Arch Enemy. Aber alle Bands können wir hier gar nicht aufzählen, denn das sind mittlerweile 129 Stück. Auf dem damals noch 3-Tage-Festival verteilen die sich dann auf insgesamt 7 Bühnen und geben wirklich alles. Besonders sticht aber für viele Five Finger Death Punch heraus in dem Jahr. Die liefern am Wacken-Freitag eine Megashow ab und die in diesem Jahr 75.000 Besucher sind sich einig, Wacken lohnt sich. Das Ticket gibt es in 2014 noch für 120 Euro, aber dafür bekommt man eben auch einiges geboten. So gibt es zusätzlich einen Geheimauftritt von Helge Schneider und auch Comedian Bülent Ceylan steht auf der Bühne und sorgt für ordentlich Abwechslung im Programm.

0: Nicht zuletzt ist aber mal wieder Lemmy Kilmister von Motorhead ein Highlight für viele Wackengänger. Er zeigt, dass er eben doch noch kann. Nachdem er in 2013 nach nur 6 Songs die Bühne geschwächt verlassen musste, zieht er in 2014 gnadenlos durch. Und noch eine Sache gibt es im Jubiläumsjahr ohne Ende, und zwar Sonne. Wacken präsentiert sich von seiner besten Seite und so können die Metalheads es sich echt gut gehen lassen. Und es ist ein Festival, wie es im Bilderbuch steht.
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0: Hi, hier ist Hannes.
1: Und hier ist Ander
0: von Kiss in Dynamite. Nach der ersten Show im Zelt war klar, okay, da wollen wir nicht mehr wieder hin.
1: Wie war das denn damals im Zelt? Naja, das war brechend voll, ne?
0: Ja, natürlich, das war heftig. Damals auch schon, ich erinnere mich, das war ja an allen Seiten offen, ne? Und da standen noch deutlich mehr Leute draußen und wir hätten uns gewünscht, fuck, wären wir einfach auf einer Open-Air-Bühne gestanden, dann hätten uns noch viel mehr Leute sehen können. Und auf jeden Fall damals war klar, okay, das ist nicht unser letztes Wacken, wir kommen wieder und dann spielen wir eine größere Bühne, was sich übrigens auch die Fans gewünscht haben.
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1: Motley Crue-Bassist Nikki Sixx hat jetzt ein Vierteljahrhundert weg von Drogen und Alkohol gefeiert. Seit 25 Jahren ist er nüchtern und hat auf Social Media dazu geschrieben, clean zu sein hat mir ein Leben geschenkt, das ich nie für möglich gehalten hätte. Es gab mir eine Familie und hat mir nicht nur gezeigt, wie man Ehemann und Vater ist, sondern auch Freund und Bandkollege. Nicht perfekt, aber geschenkt, das ich nie für möglich gehalten hätte. Es gab mir eine Familie und hat mir nicht nur gezeigt, wie man Ehemann und Vater ist, sondern auch Freund und Bandkollege.

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1: Wenn eine Band das Wacken so sehr liebt wie ihr, dann sind es Parkway Drive. Die Australier haben ihr letztes Live-Album komplett hier aufgenommen, beim legendären Konzert 2019. Sänger Winston McCall hat uns erzählt, dass eigentlich gar nicht der genaue Plan war.
2: It was really interesting because originally there was no record. It was, we thought, we can do like a little soundtrack idea. We're like, we have a movie, we can make a soundtrack. Cool. And it was the idea of getting a few live songs and just them being a bonus for fans. And then we recorded Wacken, and when we heard the songs, we're like, wow, this sounds really good. Let's pick like three or four. And then we tried to choose, and we're having such trouble choosing. And then we said, why don't we just put them all on there? And we just say, here, take everything. Because the sound quality was amazing. It was the easiest album we've ever had to make.
1: Sie wussten gar nicht, sagt er da, dass es die Aufnahmen gibt, beziehungsweise hatten sie nirgends. Dann wollten sie eigentlich nur ein paar Songs aufnehmen für ihre Doku Viva the Underdogs und haben die Wacken-Aufnahmen in die Finger bekommen. Und die waren alle fantastisch, sagt er, dem Wacken-Sound, Mensch sei Dank. Und sie konnten sich einfach nicht entscheiden, welche Songs sie davon jetzt rauspicken sollten. Also haben sie einfach alle genommen und ein Album draus gemacht. Und es war das einfachste Album, das sie jemals gemacht haben, lacht Winston McCall, Sänger von Parkway Drive. Und es ist vielleicht auch das Schönste von allen geworden, weil ihr da alle mit drauf seid. Wenn ihr ganz genau hinhört, hört ihr euch vielleicht selber jubeln.
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1: Hier spricht niemand anderes als Maschine. Die besten Geschichten auf der Cruise sind immer die, wenn ich irgendwie nach dem Karaoke, also nach dem Feierabend, irgendwie ist es immer so gegen 4 Uhr, 5 Uhr morgens, wenn ich auf dem Weg bin in die Abtanzbar, um da noch mit Otti vom Ballroom ein bisschen was zu trinken und noch ein bisschen mit euch zu labern, da kommen immer die besten Sachen bei raus. Und ich laufe also vom Karaoke rüber in die Bar und mir kommen zwei völlig besoffene Metalheads in Kutten entgegen, sind mega lustig drauf und der eine muss halt kotzen und sagt dem anderen, Alter, ich muss kotzen, und der sagt, Alter, kannst hier nicht hinkotzen, sei nicht bekloppt, ist ja alles Teppich und so, und dann sagt er, ja stimmt, aber was soll ich machen? Da zieht der andere seine Kutte aus, schmeißt die ihm vor die Füße und sagt dann, kotz halt auf die Kutte. Dann sagt er, ja, ich kotze doch nicht auf deine Kutte, ich bin doch nicht bekloppt. Da sagt der andere, ja klar, ist ja natürlich auch wieder wahr, aber was machen wir denn jetzt? Und außerdem muss ich jetzt auch langsam kotzen. Naja, ich nehme mir die beiden und sage, ey, wir sind auf dem Schiff, hier sind überall Türen, geht doch einfach raus, seht zu, dass ihr nicht in den Wind kotzt, und kotzt halt einfach über die Reling, dann ist die Sache erledigt. Die beiden waren völlig dankbar, sind dann raus, haben das auch erledigt, und ich habe die dann abends natürlich auch noch in der Abtanzbar bei Otti wieder getroffen, da haben wir dann noch ein Bier getrunken, und das ist eine Geschichte, die ich auf jeden Fall sehr, sehr schön finde und auch gerne erzähle, weil sie ja auch von einem gewissen Respekt zeugt, den ihr und den wir alle mal haben, wenn wir irgendwo sind.
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